Thomas Schmidt, Wolf Fostell, Daniel Spori, Dieter Roth, Stefan Wawrzyka, Mary Bauermeister.